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1: 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Der Blick auf die Wetter haut um Sonntag. 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
1: 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Der Blick auf wieder heute um Sonntag Ende September wird es heute nochmal ein ganz warmen Tag von Temperaturen, die mittags 27 Grad können erreichen. 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

0: Ich weiß nicht, ob der konkrete Wunsch eigentlich war, aber irgendwie kommt mir das in den Kopf. Eine Vakanz mit meinen Großeltern.
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0: Ich gemerkt schon, dass deine Beziehung rüber war, aber war noch nicht ausgeschaut.
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1: 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Mitternacht Blick auf Wetter, haut um Sonntag an Ende September. 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
2: Guten Morgen und herzlich willkommen an unserer Literaturemission Hot Life aus der Meserze Asch-Ulzicht und dem Kader vom Poesie Plus Festival, der von der Asche Kulturfabrik organisiert ist. Wenn Gedicht Buch verlässt, das der Sujet von unserer Gesprächsrunde und dafür sind Ulrike Beil, Katharina J. Ferner und Tom Nies mein Gast. Wir führen unser Gespräch jetzt weiter auf Deutsch, da wir eine Künstlerin aus Österreich begrüßen dürfen, Katharina J. Ferner. Ganz wichtig, damit wir dich nicht mit einer Tante verwechseln, ne? Die auch eine Künstlerin war. Du bist Prosa- und Lyrikautorin, aber auch Performance-Künstlerin. Lyrikbände bekannt, Krötentage, nur einmal fliegen, Salamanderinnen. Jetzt ist ein neues Buch rausgekommen von dir.
3: Genau, also erstmal vielen Dank für die Einladung und hallo, schönen Sonntag. Das neue Buch heißt Wir lieben nachts und ist ein Roman, der aber natürlich auch poetische Elemente enthält, weil ich ja aus der Lyrik komme, das lässt sich nie verbergen.
2: Du hast auch eine Einladung gehabt nach Klagenfurt zur Ingeborg-Bachmann-Preislesung. Das ist auch schon einige Jahre her. Also zuerst war es bei dir das geschriebene Wort, dann kam die Bühne. 2016 hast du dein alter Ego, Calamity Jane, erschaffen und damit eine literarische Arbeit für darstellende Kunst auch eröffnet. Zuerst mal, wieso gerade Calamity Jane?
3: Einerseits wollte ich gerne eine Figur, die für mich auch einen geschichtlich-literarischen und widerständigen Bezug hat. Und so bin ich auf Calamity Jane gekommen als Westernheldin, die ich irgendwie interessant fand, obwohl ich selbst tatsächlich noch nie einen Act in diesem Kontext gemacht habe, habe ich sie mir quasi geliehen und bin eigentlich auch sehr zufrieden mit dieser Wahl. Genau.
2: Hat das Schreiben nicht mehr genügt?
3: Das Schreiben ist oft was sehr Inneres und ich genieße schon auch die Bühne und ich genieße es, andere Rollen einzunehmen und auch mehrere verschiedene Rollen, gerade durch das Burlesque und auch durch den Drag, kann ich ja auch zwischen den Identitäten mehr wechseln und das finde ich gerade als hauptberufliche Dichterin besonders angenehm, sich auch davon zu entfernen.
2: Ulrike Beil, deine Lyrik braucht Zeit, das Eintauchen und sich wirklich auf das einzelne Gedicht einlassen. Es ist schon meditativ für mich. Und also mit deinen Gedichten bin ich eigentlich am liebsten alleine. Wenn ich sie lese, wenn ich das Buch aufschlage, wenn ich mich durchlese, dann mache ich das gerne mit mir allein. Und trotzdem hast du Wege gefunden, deinen Gedichten einen weiteren Raum zu geben. Kannst du ein bisschen davon erzählen?
4: Ja, gerne. Wenn das Gedicht verlässt die Seite oder das Buch schon, wenn man das Gedicht liest, weil es dann eine Beziehung zum Leserin, auch zu dir aufnimmt. Und wenn dann die Leserin das Gedicht mit der eigenen Stimme nochmal laut liest, dann ist eigentlich das passiert, was in Esch das ganze Wochenende passiert ist. Ich habe, ja, wie soll ich es ausdrücken, mir wurde im Laufe der Zeit Performance würde ich es jetzt nicht nennen, aber doch genau zu überlegen, wie ich die Texte lese. Also ich mache immer auch Zeichen, wo ich pause, wo ich was verbinde, wo ich lauter, wo ich schneller lese, ist mir das sehr, sehr wichtig geworden. Ich stimme dir zu. Also meine Gedichte haben eine gewisse Meditation oder ich würde es vielleicht eher, sie brauchen viel Stille um sich herum und auch zwischen den Worten. Ich empfinde oft bei Gedichten zwischen den Worten einen Abgrund, manchmal auch zwischen Buchstaben, wie auch in der Musik, wo eigentlich die drauf gute Musik besteht für mich darin, wenn man den Abgrund spürt, aber auch die Hoffnung, über den Abgrund hinüberzukommen. Das geht mir bei den Worten, bei Gedichten genauso. Und dass ich habe dann viel mit klassischer Musik angefangen, also dass ich meine Gedichte lese und dann wirklich klassische Musik, wobei das jetzt nicht nur jetzt klassische Musik ist, sondern auch neue Musik. Und ich hatte auch einmal Lesung mit Schriftstellerinnen, ich als Schriftstellerin und mit Komponistinnen, auch der Neuzeit. Und das war ganz, ganz spannend. Und dann kommt allerdings diese Lesung, kriegt einen Konzertcharakter. Also manchmal klatschen dann die Leute plötzlich dazwischen, aber dann ist eigentlich, habe ich auch die Rückmeldung bekommen, das war wie ein Konzert. Weil dann durch die klassische Musik, die manchmal, das empfinde ich jetzt mit größerer Konzentration, oder ich kann sie mit größerer Konzentration hören als jetzt ein Jazz-Improvisation, ist jetzt aber ganz, ganz persönlich, kommt fast eine größere Konzentration zustande.
2: Tomnis, Musik verbindest du auch mit deinen Gedichten. Du lebst und arbeitest in Brüssel. Sprachübergreifende Kunstprojekte sind neben dem Schreiben von Lyrik und Prosa sehr relevant in deiner Arbeit. Und dann eben visuelle und bildende Kunst, die du dann mit der Sprache verknüpfst. Welche Art ist für dich der radikalste Bruch mit dem Buch? Und ist es überhaupt ein Bruch mit dem Gedicht, wenn man es umformt?
5: Nein, ein Bruch ist es nicht. war irgendwie eine Begegnung eigentlich. Das ist auch, was man sucht. Das ist auch also für Lyrik scheint es mir für ein Festival zum Beispiel am richtigsten mit Musikern zu arbeiten, mit Musik, weil Lyrik halt etwas sehr Musikalisches schon an sich in der Wortwahl ist, im Rhythmus. Und dann wird oft gesagt, naja, der Musiker, der begleitet jetzt die Gedichte, aber das ist gar nicht der Fall. Die Gedichte begleiten die Musik genauso wie die. Also es ist eine Begegnung, ein Zusammenkommen und ein schöpferisches Zusammenkommen. Und das ist halt, was auch interessant ist. Wenn ich ein Gedicht schreibe, ist es geschrieben, es hat sein eigenes Leben und es ist eigentlich nicht mehr bei mir. Wenn ich es jetzt in einer Probe mit einem Musiker laut lese, dann kommt es mit seinem eigenen ständigen Leben zu mir zurück und ich sage mir, oh, was ist das, was mache ich jetzt damit? Und dann kommt ein neues Gedicht eigentlich an und eine neue Arbeit und das ist jetzt, was die Probe anbelangt, ziemlich interessant. Also aber ansonsten auch mit visuell, also mit Collagen, das ist, wenn ich sage visuelle Poesie, sind das vor allem Collagen. Das sind halt, ja, das ist halt in, das ist Poesie oder Lyrik, weil es Bilder sind.
2: Ja, was ist es dann? Ist es dann eher ein Bild oder ist das noch ein Gedicht?
5: Es ist ein visuelles Gedicht oder es ist ein Bild mit sehr viel Lyrik drin. Also das soll man gar nicht über alles so in kompartimentieren. Also das hängt auch davon ab, wo man steht, wenn man es sieht oder wenn man es hört. Es ist auf jeden Fall, mit dem Schreiben hat die Collage, sie haben das gemeinsam, es ist eine Komposition. Seien es jetzt Farben oder Wörter oder Fotos oder Ausschnitte von Wörtern oder Technik ist nicht die gleiche, aber auch da ist wieder eine Begegnung möglich.
2: Collage, das ist ja etwas, was du viel machst. Kannst du ein bisschen über die Entstehung erzählen? Was ist zuerst da, das Gedicht oder die Idee von der Collage oder wie entsteht so ein Kunstwerk bei dir?
5: Oh, das hängt auch wieder ganz davon ab, wo man steht. Collagen mache ich eigentlich eher im Winter, weil man viel mehr zu Hause sein muss und die Welt weniger sieht, dann muss man halt Zeitungen nehmen oder solche Sachen, die man findet oder Werbungen, die im Briefkasten vom Nachbarn raus hängen und dann schneidet man aus und man klebt und das ist schön für die Winterabende und Gedichte entstehen eigentlich bei mir mehr, wenn ich durch die Straßen gehe oder durch den Wald oder im Zug sitze und es ist ein anderer Blick, aber im Endeffekt ist es ja auch das, was das Gedicht oder das visuelle Gedicht auslöst, bei dem der sieht oder hört oder liest. Das ist eigentlich das Wichtige. Und das ist auf einer Denkebene und auf einer emotionalen Ebene. Und das weiß ich ja nicht, was da geschieht. Und da kann ich nur was versuchen. Aber das kann vielleicht ganz, ganz ähnlich sein, wenn man jetzt ein Gedicht hört oder ein Bild sieht, was dann geschieht.
2: Ulrike Ball, du hast vor ein paar Jahren eine Ausstellung gehabt in Schifflingen und da waren deine Gedichte mit Fotos kombiniert. Das ist auch als Buch erschienen. Betrachtest du dann deine Gedichte anders, wenn das an einer Wand hängt, als wenn du es in einem Buch siehst oder wenn du sie schreibst?
4: Es war natürlich, hat auch eine Geschichte, weil ich da das Thema Wald mit einem Fotografen, einer Künstlerin gemacht habe. Und dann stand auch die Frage im Raum, und meine Gedichte, wie präsentiere ich die? Ich wollte sie nicht einfach nur an die Wand hängen oder ein Künstlerbuch, das dann da liegt und die meisten sich keine Zeit nehmen. Und ich kam dann auf die Idee, Collagen zu machen. Und es war ganz spannend für mich. Also in dem Buch, das dann daraus entstanden, sind rechts die Gedichte und links die Collagen 1:1. Die waren ja relativ klein. Ich finde es ganz spannend, es ist eine Lektüreweise, also, aber auch manchmal mit einem, wie soll ich es ausdrücken, da reibt auch oft was. Also es ist keine Illustration, auf keinen Fall. Ich wollte da ganz eigenständige Collagen dazu machen. Ja, aber es sind in der Tat ein paar Fotos, ein paar Collagen. Bei einem ist auch ein Rindenstück drin, bei einem Gedicht über Birkenschößlinge und ja, erotische Liebe. Sonst, ja, das hängt sich sicher mit meiner Beziehung zu Birken zusammen. Das hat mir auch große Freude gemacht. Aber ich würde es nicht, gar nicht gegeneinander ausspielen. Das waren die Bilder, die in dem Moment da waren. Die Gedichte öffnen aber ganz viele andere Bilder auch noch.
6: Also ihr drei, Katharina J. Ferner, Ulrike Beil und Tom Nies, ihr schreibt nicht nur Gedichte und Prosa, ihr macht mehr draus. Ist das auch vielleicht nötig? Wie geht es der Lyrik überhaupt heute? Und ist es für dich dann noch schwerer, ihre Gedichte an Menschen zu bringen? Und braucht die Lyrik deshalb auch noch eine weitere Dimension oder Dimensionen, um bei den Menschen draußen anzukommen? Katharina?
3: Ich glaube nicht, dass die Lyrik es an sich braucht, weil Lyrik ist wundervoll, wie sie ist. Und ich persönlich genieße auch klassische Lesungen, wo es rein um den Text geht. Aber es geht ja nie rein um den Text, es geht auch immer um den Klang. Wie man liest, wie du das gesagt hast, Tom, in welcher, von wo man steht auch. Und gleichzeitig denke ich aber, dass Lyrik auch immer noch Berührungsängste auslöst bei vielen Menschen aller Generationen. Das kann durch die Prägung der Schulzeit sein, das kann aber auch dadurch sein, oh, was ist eigentlich Literatur, was lesen wir heute, wie lesen wir heute. Und in dem Fall finde ich es eigentlich schön, dieses Plus hinzuzufügen, wie jetzt im Festival, oder auch eben diese Verschmelzung von verschiedenen Künsten, weil ich glaube, wir können alle dadurch gewinnen, auch wenn wir die Genres verknüpfen, wenn wir uns aufeinander einlassen. Lyrik ist auch Musik, Musik ist auch Tanz, ist auch Film, ist auch visuelle Kunst, das finde ich eigentlich untrennbar.
6: Wie seht ihr das, Tom?
5: Ja, ganz klar, das ist richtig. Und der erste Teil der Frage, wie geht es der Lyrik heute? Es geht ja heute so wie am Anfang. Also das ist nicht die Lyrik, die ändert sich, die entwickelt sich weiter und es gibt neue Formen und Techniken, aber die Lyrik an sich ist ja viel stärker als die Menschheit. Die Lyrik an sich ist das ganze Leben kosmisch gesehen, lassen wir es mal so ausdrücken, um kurz zu bleiben. Aber ja, die Situation hat sich geändert, die soziale Situation hat sich geändert und ich glaube, wir sind vielleicht da, wo wir waren. Also im antiken Griechenland wurde Lyrik laut vor Publikum vorgetragen in Theatern, die im Mittelalter in Südfrankreich gab es die Troubadours, die sangen und die schrieben selbst die Musik zu ihren Gedichten und jetzt ist es halt vielleicht so, dass man Öko-Poesie, wie es heute heißt, mit einer Heavy-Metal-Band hört auf einem Festival und das ist sehr gut so. Das ist sehr gut so. Also das ist ja auch nicht, dass es der Lyrik schlecht geht, das ist nur halt, dass man sucht und dass man schöpferisch und kreativ ist.
6: Ulrike?
4: Ich würde meinen beiden rechts und links total zustimmen. Ich würde noch eins hinzufügen, was du aber auch schon ein bisschen angedeutet hast, dass man Location ändert. Nicht nur in einer Bibliothek oder im Museum, ganz bewusst sage ich jetzt Museum, obwohl es auch da total spannend sein kann, im Museum vor Bildern Gedichte vorzutragen, aber rauszugehen. Also ich habe poetische Spaziergänge im Wald gemacht und Gedichte über den Wald gelesen, aber auch letztes Jahr die poetischen Spaziergänge während der Urban Garden Show in der Stadt Luxemburg, wo wir dann durch die Parks der Stadt gegangen sind und wir die Rückmeldung bekamen, dass sie die Gedichte ganz anders gehört hätten. Im Gehen, wir blieben dann zum Gedichte

0: Katharina, bei dir ist kein Tisch zwischen dir und dem Publikum. Du hast ganz unterschiedliche Arten, um deine Literatur zu vermitteln, auch mit anderen Künstlern und Künstlerinnen zusammen. Kannst du ein bisschen davon erzählen, von den Kabarett-Shows, die du machst zum Beispiel?
1: Ja, das ist jetzt natürlich ein breites Feld, das sich hier aufmacht, aber ich beginne jetzt mal mit den Kabarett-Shows. Also ich habe dieses Jahr das erste Mal eine im Theater selbst produziert und es war eine Mischung zwischen Drag, Burlesque, Akrobatik und Literatur. Und was ich daran schätze, ist eben auch die Nähe zum Publikum, die sich aufbaut. Natürlich gibt es immer den Konsens, wie nah darf man einander gehen, wie weit geht die Berührung. Aber ich mag diese Selbstentscheidung zwischen dieser Intimität. Also ich mache das auch in meinen Texten, dass ich oft sehr intime Situationen schildere, die vielleicht schon unangenehm sind fast, aber so eine gewisse Grenze auflösen zwischen dem Publikum. Und das, glaube ich, geht auch in dieser Performance ohne Tisch. Also ich präferiere auch Standmikro bei Lyrik und genau, lege mich auch, so wie gestern bei der Performance, auch mal zu einem Text über den Sessel drüber. Genau.
0: Das nackte Wort, das sind Lesungen, wo du, aber auch Kolleginnen und Kollegen von dir auftreten. Und das Besondere an dieser Lesung ist, dass man nackt ist. Ist das Provokation oder zeigt es auch die Verletzlichkeit und auch die Überwindung, die die Lyrik ja auch oft beinhaltet?
1: Also ich würde ja nicht sagen, dass man nackt ist, weil man darf sich mit dem Text bedecken. Und es gab auch schon Autorinnen, die sich zum Beispiel eine Schriftrolle gebastelt haben, die sie dann vor sich heruntergerollt haben. Es geht, also die Reihe ist eigentlich entstanden gemeinsam mit Kalinka Kalaschnikow, einer Burlesque-Tänzerin in Wien, die auch große Begründerin des Cirque Rouge ist. Und ich hatte bei einer ihrer Shows einen Text gelesen und dazu auch getanzt. Und dann wollten wir diese Idee verknüpfen zwischen Performance, Text, dem Verhüllen. Und die Nacktheit macht natürlich verletzlich. Es gibt verschiedene Genres, aus denen wir lesen lassen. Also früher haben wir es weniger eingeschränkt und einfach geschaut, was passiert, wenn jemand einen Text liest, der erotisch ist, klassisch in dem Fall. Was passiert aber auch, wenn jemand einen Text zum Beispiel über ein Festmahl liest oder über ein Klimaabkommen oder übers Krankenhaus. Und das wird dann extrem verletzlich, extrem intim, manchmal auch extrem komisch. Und dieses Experiment hat dazu geführt, dass Leute auch wieder zu anderen Lesungen gingen und dem Text sehr genau zuhören, weil in dem Moment, wo der Blick abgleitet, gleitet er auf nackte Haut und das macht wieder wach irgendwie, genau.
0: Ist das so eine Art Demokratisierung der Lyrik auch, das, weil viele Menschen noch immer so, was schon vorhin gesagt wurde, irgendwie Angst oder glauben, sie hätten keinen Bezug zur Lyrik. Und wenn man so eine Performance macht, wenn man Collage macht, wenn es mit Musik verbindet, mit einem Spaziergang, dass es dann auch zugänglicher ist und dass die Menschen, die eher vielleicht nicht offen sind für Lyrik, um ein Buch zu kaufen, dann vielleicht eher hingehen und sich auch damit befassen. Tom?
2: Ich glaube, wenn die Leute wissen, dass da ein Lyrikspaziergang ist, dann sind das doch Leute, die sich für Lyrik interessieren, die sich da einschreiben gehen oder 15 Euro zahlen, für auf in ein Kabarett zu gehen. Oder also nein, ich glaube das nicht. Ich glaube nur, dass es ist vielleicht so, dass diese Lyrik interessierten Leute sich sagen, wow, das war jetzt mal was ganz anderes und das könnte vielleicht meiner Großmutter auch gefallen. Und so wird es sich vielleicht eher öffnen, aber das geht doch dann in einem relativ kleinen Kreis von sich. Nein, Demokratisierung, glaube ich, ist dann doch eher die Praxis von Schreibateliers, von Workshops. Mit zum Beispiel mit Schülern oder im Krankenhaus oder im Gefängnis oder solche Sachen. Also das ist schon

0: Da glaube ich, macht man eine demokratische, soziale, politische Arbeit viel eher als in einer Repräsentation.
1: Du machst auch Workshops?
0: Ja, ja, sehr viele, ja, sehr oft, ja.
1: Auch mit Jugendlichen, ne?
0: Mit Jugendlichen, mit älteren Leuten, mit, ja, ja.
1: Moment. Erzählst du ein bisschen?
0: Ja, ich mache das auch im Rahmen meiner beruflichen Arbeit in Brüssel und ich arbeite in einer kleinen Struktur, die heißt La Maison du Livre und wir haben sehr viele Workshops mit Autorinnen, Autoren und in diesen Workshops gibt es ein Teil davon ist halt für Leute, die sehr schwierige Lebensbedingungen haben und im Moment arbeite ich mit einer Kollegin, mit Leuten, die in der Straße leben oder in der Straße gelebt haben und raus wollen oder fast raus sind oder wieder reingeschleudert wurden. Und das ist natürlich dann was ganz anderes als mit professionellen Leuten, die professionell mit Literatur umgehen, zu arbeiten. Und was wir aber auch machen, und da wird es vielleicht dann auch interessant, ja, erstmal machen wir ein Buch mit Texten, die entstanden sind, so, und zweitens, nach ein paar Monaten Arbeit im Workshop, wo zusammen geschrieben wurde, kommt eine Etappe, wo wir uns irgendwie einen Raum suchen oder finden und dann Publikum einladen und die Leute, die geschrieben haben, die stehen dann vor einem Mikrofon und lesen meistens zum ersten Mal in ihrem Leben. Und das ist meistens ziemlich, ziemlich stark, vor allem fürs Publikum.
1: Ulrike, bei dir habe ich den Eindruck, dass es zuerst um das Gedicht geht. Wenn du schreibst, dann denkst du, denke ich, nicht so an das Lesen. Das ist auch für dich wohl keine Herausforderung, das Lesen, wie jetzt mit Toms, also mit den Leuten, mit denen er arbeitet, die das zum ersten Mal machen. Und zuerst sind bei dir einfach die Bücher rausgekommen, die Gedichtsbände rausgekommen. Es wurden Lesungen organisiert und das mit Musik arbeiten, mit Collagen arbeiten, mit Aufstellen, das kam später. Schreibt man anders, wenn man das im Hinterkopf hat, es wird später weiterverarbeitet? Oder hat das überhaupt keinen Einfluss?
2: Also beim Schreiben hat das für mich keinen Einfluss, wirklich nicht. Aber die Musik hat schon einen Einfluss, weil für mich der Klang, der Rhythmus der Gedichte sehr, sehr wichtig ist. Und ein Gedicht ist für mich erst dann fertig, in Anführungsstrichen, wenn ich es mir selber vortrage und höre, ob es stimmig ist, also bewusst Stimme und stimmig. Und erst dann kann ich es wirklich dann richtig ausdrucken und einheften. Also nee, wie ich dann danach Lyrik vermittlungsmäßig oder pädagogisch oder wie künstlerisch mit umgehe, das hat jetzt für mein Schreiben keinen Bezug.
1: Tom, du hast gesagt, eben mit deinen Workshops, arbeitest du mit deinen, sag jetzt mal, Schülern, egal welches Alter sie haben, arbeitest du mit ihnen auch mit deinen Gedichten?
0: Ja, die zwingen mich ja dazu. Ich schreibe immer mit. Ja, ja, natürlich. Wenn wir schreiben, schreiben wir auch. Also wir, die Leiter oder wie auch immer, die Begleiter. Ja, und wir lesen auch immer alle, was wir gerade geschrieben haben. Und dann wird meistens auch nicht sehr viel darüber diskutiert. Ein wenig, aber nicht sehr viel, weil wir sehen uns ja auch nur 2 Stunden pro Woche. Also muss viel geschrieben werden und nicht viel Zeit verloren werden in Diskussionen. Aber dann kommt dann halt, und das ist genau wie bei Ulrike, also die erste Arbeit ist das Schreiben und das sich zuhören und das hat der so geschrieben, oh, wie macht man das? Ach so, ein Gedicht, es ist nicht nur Reimen. Und dann irgendwann, ja, und jetzt in 2 Wochen ist da eine Ausstellung und da lesen wir und da ist Publikum. Also haben wir jetzt noch 4 Stunden, wo wir eine Lesung vorbereiten können. Okay, und dann muss der beste Text rausgesucht werden, der wird dann gelesen und ja, dann arbeiten wir natürlich ein bisschen die Stimme, aber auch nicht zu viel, weil wir auch kein Lampenfieber erzeugen wollen. Aber trotzdem, die wirkliche Arbeit ist das Schreiben, ist das sich ausdrücken mit Wörtern.
1: Katharina, wie ist es bei dir? Du arbeitest sehr viel auf deine Veranstaltungen hin. Schreibst du dafür oder ist bei dir auch zuerst das Wort und dann schauen wir mal, was wir damit machen?
3: Es hängt davon ab. Also ich schreibe schon auch für Veranstaltungen, aber eigentlich nur, wenn es auftragsbezogen ist. Meistens gibt es bei mir ein Konvolut an Text, das sich dann in eine Richtung entwickelt und woraus dann vielleicht etwas Größeres wird. Aber vielleicht kurz zu den Workshops. Das fand ich nämlich schön mit dem Schreiben, weil das fällt mir auch auf bei den Workshops, dass Leute, glaube ich, das unterschätzen, wie viel Zeit Schreiben braucht und die eigene Überarbeitung. Und also man kann ja nicht in 5 Minuten jetzt so ein Gedicht rausschütteln. Und manchmal gibt es da so Vorstellungen, die ich ganz absurd finde. Das, genau, deswegen fand ich das schön, dass du das jetzt gesagt hast, dass man mit dem mal aufräumt.
1: Genau. Ja, vor allem bei der Lyrik denkt man, wenn jemand ein Buch schreibt von 1000 Seiten und sagt, wow, der hat viel gearbeitet, aber so ein schmales Lyrikband, wo dann vielleicht 30, 40 Gedichte, das sieht dann so nach, ja, das wurde sehr schnell hergestellt und das stimmt hier überhaupt nicht. Ulrike, wie lange arbeitest du oder arbeitest du denn? Du hast immer so Themen, entweder Haltestellen in der Stadt Luxemburg oder das Nähen. Ist das bei dir so, okay, durch Zufall oder ich möchte jetzt darüber schreiben und dann werden so viele Gedichte zu dem Thema geschrieben?
2: Das ist irgendwie gewachsen. Mein allererster Gedichtband ging um eine Frau, die Theodora heißt. Und als ich dann alle Gedichte hatte, stellte ich fest, oh, ich bin ja durchs ganze Jahr gewandert und habe es dann auch so veröffentlicht und der Verlag meinte, ja, man könnte das auch als Geschichte lesen. Das muss ich gestehen, war mir damals im Schreiben gar nicht so bewusst, wie es dann gelesen wurde. Ich habe das nie richtig bewusst entschieden, so ich schreibe so nur thematische Bücher. Das hat sich immer irgendwie entwickelt. Aber ich brauche sehr, sehr lange zum Schreiben. Also die Gedichte, auch wenn sie auf gewisse Weise fertig sind, dann müssen sie noch reifen. Und dann kann es sein, dass sich nochmal verändern. Oft, wie soll ich es ausdrücken, oft sehr viel, aber das drückt sich nicht unbedingt in der Menge der Buchstaben aus. Das kann ein Wort sein, wo dann ein Gedicht einen anderen Rhythmus bekommt.
1: Katharina und Tommy schreibt Lyrik und Prosa. Ist das ein Unterschied, wie man da herangeht oder wie entscheidet man, jetzt möchte ich Lyrik schreiben, Gedichte schreiben und jetzt möchte ich einen durchgehenden Text schreiben? Ist das das Sujet, das bestimmt oder bestimmt ihr es?
3: Also in meinem Fall ist es immer ein paralleles Schreiben. Also wenn ich Prosa schreibe, schreibe ich auch Lyrik und manche Dinge finden sich dann auch jeweils oder spiegeln sich im Text wieder. Es ist eigentlich keine bewusste Entscheidung. Ich glaube, ich brauche beides. Und manchmal habe ich auch Lust, etwas mehr auszuerzählen. Dann wird es zur Prosa. Und manchmal denke ich, nein, das behalte ich in der kleinen Form, obwohl die kleine Form ja auch groß ist. Also es lässt sich auch hier nicht ganz klar abgrenzen für mich.
1: Tom?
0: Wieder, ich glaube, es ist wieder das Gleiche, wo man sich befindet in der Situation. Ich könnte jetzt ein Gedicht schreiben über Leute, die, also ja, ich kann genauso gut ein Gedicht schreiben wie auch einen Prosatext über Leute, die übers Mittelmeer versuchen zu kommen. Aber was ist jetzt der Auslöser und vor allem, was will ich sagen? Wie will ich es sagen? Wenn ich ein Gedicht schreibe, dann kann ich es in einem Festival vorlesen, wenn ich aber einen politischen Prosatext schreibe, dann weiß ich, der kommt in eine Zeitung, der wird veröffentlicht zu einem gewissen Zeitpunkt und der wird von verschiedenen Leuten gelesen und dann ist es vorbei. Und das Gedicht, das kann aber noch 20 Jahre später gelesen werden und sagen, das ist damals geschehen und das geschieht vielleicht heute noch und schlimmer. Und also das hängt wieder davon ab. Und ich glaube, es hängt auch davon ab, was der erste Anstoß, welches die ersten Wörter sind, die sich im Kopf bilden. Und dann, wenn die bis da sind, ja, dann geht die Hand von alleine.
1: Ulrike, du schreibst hauptsächlich Lyrik, Prosa, kein Thema für dich?
2: Nein. Also ich stelle mir ab und zu vor, ach, es wäre nicht schlecht, mal einen Roman zu schreiben, weil jetzt inzwischen relativ oder einige Lyriker, Lyrikerinnen in Deutschland jetzt Romane veröffentlicht haben, aber ich kann mir nicht vorstellen, so eine ganze Geschichte zu entwickeln. Vielleicht auch, weil in meinen Gedichten immer schon die ganze Geschichte drin ist. Wobei in den letzten Gedichten, die ich veröffentlicht habe, bei der Walfer Bischadisch, die haben einen Prosa-Rhythmus. Also die sind sehr poetisch, aber von der Syntax her geht es sehr stark in die Prosa, aber es sind auch nur 5-6 Zeiler und ich müsste da wahrscheinlich in allen Ecken ziehen und ausdehnen und dann wäre es wohl nicht mehr ich. Aber vielleicht schreibe ich ja noch einen Roman, wer weiß. Oder eine Novelle.
1: Ja, das bleibt dann spannend, wir freuen uns schon drauf. Wir haben vorhin gesagt, dass Lyrik etwas ist, was jetzt 150 Jahre lang eigentlich nur höchstens in Lesungen vorgetragen wurde, früher und auch jetzt haben wir einfach, dass es mit Musik verbunden wird. Trotzdem entsteht Lyrik im Stillen meistens, also man schreibt sie zu Hause oder irgendwo, wo man Ruhe hat. Und dann bei einer Performance, dann ist man ja mit dem Publikum im Kontakt. Und das ist ja eigentlich etwas, was man so nicht in einem Schriftsteller sieht. Der Schriftsteller ist doch der sitzt zu Hause, der schreibt sein Buch und das wird gedruckt und dann ist der Leser, der es kauft und da ist überhaupt keine Verbindung. Und ihr sucht eigentlich die Interaktion mit dem Publikum? Tom?
0: Tja, das wusste man ja nicht, als man angefangen hat. Naja, das sind sehr viele Faktoren. Ich glaube, es ist der Körper, der ist sehr wichtig bei den Lesungen mit vor allem, also mit Musik jetzt und oder auch sogar ohne und sogar wenn man einen Tisch vor sich hat. Man hat Publikum vor sich, das sind Menschen, das sind Körper. Und die sehen einen Körper, einen anderen Körper. Und das ist dann natürlich was ganz anderes, als wenn man nur gedruckte Wörter auf einer Seite sieht. Und man hört eine Stimme und man sieht einen Blick und das ist fürs Publikum, der den Autor oder die Autorin sieht, die Autorin oder der Autor spürt die Stimmung im Publikum und was aus den Körpern da rauskommt. Und das ist, das stimuliert natürlich und das beeinflusst die eigene Stimme und wie man den Text rüberbringt. Und diese körperliche Interaktion ist für mich eigentlich sehr, sehr wichtig. Und für Lyrik vor allem ist es auch, sind diese öffentlichen Lesungen, die Stimme, der Körper sind sehr wichtig, auch jetzt ganz ganz prosaisch, halt um Bücher zu verkaufen. Wenn Leute Lyrik kaufen und in einen Bücherladen gehen, dann müssen sie sehr viel Zeit haben, um zu stöbern, um zu lesen, wenn sie nicht kennen. Wenn sie aber zu einer Lesung gehen oder zu einem Festival und hören was und sagen, wow, das ist gut, das ist gut geschrieben, das ist eine gute Stimme, das kaufe ich mir jetzt, das will ich in Ruhe zu Hause lesen können, um zu sehen, ob ich mich nicht geirrt habe.
1: Katharina?
3: Ich denke, dass man nicht für ein Publikum schreibt während dem Schreiben, aber natürlich macht die Performance oder das Publikum was aus. Ich merke das besonders bei den Gedichten, die ich im Dialekt schreibe, weil oft Leute zu mir sagen, sie fühlen das dann mehr und sie müssen es auch hören, weil sie es selber nicht lesen können oder wenn, dann müssen sie es laut lesen. Und was ich eines der schönsten Komplimente eigentlich finde, was mir jetzt öfter gemacht worden ist, dass Leute den Gedichtband kaufen und sich dann auch gegenseitig vorlesen. Und dann denke ich, wow, dann ist ja alles irgendwie erreicht oder ja, das kann man sich nur wünschen.
1: Ulrike, das ist dir auch schon passiert?
2: dass mir jemand erzählt hat, er hat laut, dass jemand meine Gedichte sich selber laut vorliest, das habe ich, wurde mir schon gesagt. Aber für mich ist das die Lesungen wichtig, weil zu den Gedichten, die sind ja nicht nur die schwarzen Wörter auf einem weißen Papier, sondern die müssen laut werden oder leise werden. Und in der Regel lese ich meine Gedichte immer zweimal und ich lese nie gleich. Also wenn ich es die zweite Mal lese, hat sich was verschoben und das fand ich interessant, dass das gehört wird und dass ich dann oft darauf angesprochen werde. Da hätte sich im zweiten Lesen das Gedicht verschoben. Aber ich wollte kurz eins mit Lesung natürlich auch wichtig, um Bücher zu verkaufen. Von welchem Buchladen sprichst du, wo man Zeit braucht, um in Lyrik stöbern zu können?
0: Ach, gibt's viele, in Luxemburg weniger, aber...
2: Auch in Deutschland gibt es so wenig Buchhandlungen, wo noch, also es sind meistens 2-3 Regale, aber ja, ich kenne es noch aus Tübingen, Buchhandlung Gastel, 2 Regale voller Lyrik, aber diese Zeiten, deswegen finde ich auch sehr, sehr gut, dass es solche Festivals gibt wie in Esch.
1: Wie ist das in Österreich?
3: Ich kenne schon Buchhandlungen mit großer Lyrikabteilung, aber... Ich war jetzt vor kurzem in den USA und da war ich in einer richtigen Lyrikbuchhandlung, wo es pur Lyrik gab. Und das war schön.
2: Kurz was, in Tübingen gibt es eine Buchhandlung, die hat nur Lyrik und ist in der Nähe vom Hölderlin-Turm. Also da kann man dann wirklich tagelang stöbern. So
1: Werbung für Lyrik,
2: mache ich jetzt, ja.
1: Geschäfte. Tom in Brüssel, auch ein Lyrikgeschäft, wo es nur Lyrik zu kaufen gibt?
0: Nein, aber es gibt einen Verlag, Malmström, der hat eine eigene Buchhandlung und die Malmström ist auf Lyrik spezialisiert, veröffentlicht auch Romane und manchmal, na zum Beispiel diese Resultate der Workshops, die wir machen, machen wir auch bei dem Verlag, also Malmström und na, das sind ja auch nicht pure Gedichte, die aus diesen Workshops rauskamen. Also es sind zwar alles poetische Texte, lyrische Texte, aber nicht unbedingt pure Gedichte. Aber ja, da ist dann schon ein großer Schwerpunkt auf Lyrik in dem Buchladen. Aber ansonsten sogar in den großen, kleinen oder kleinen, größeren Buchhandlungen gibt es dann doch immer eine Lyrikabteilung. Das ist auch... vielleicht jetzt, das ist auch halt, weil das Gedicht im französischsprachigen Raum auf jeden Fall, ich weiß jetzt nicht mehr, weil ich schon lange Zeit nicht mehr da war, wie es im deutschsprachigen Raum ist, aber kann man mich ja ergänzen, aber im französischsprachigen Raum ist diese Slam-Bewegung wirklich relativ populär. Und das sind ja alles Abende mit Publikum und das sind alles Texte, also lyrische, auf jeden Fall rhythmische Texte, die vorgetragen werden und nicht mal gelesen. Die kennen die meisten dieser jungen Leute, kennen die auswendig und die werden viel veröffentlicht und ja, und die sind halt in der Lyrikabteilung und die liegen auf dem Tisch neben zwischen Gänsefüßchen klassischerer Lyrik. Und ja, das macht das trotzdem dann, das ist, da ist etwas wie eine Demokratisierung schon irgendwie unterwegs.
1: Ja, der deutschsprachige Raum, also dieses Slam und dieses, also ich kann mich erinnern, es war Sebastian 23 oder 21, wie hieß er, 23. Ja. Und effektiv diese Demokratisierung, auch das Populärmachen von Gedichten, aber in eine andere Form rübergebracht. Wie seht ihr das? Ist das für euch auch eine Form, wo ihr sagt, okay, toll, dass es das gibt?
2: Das auf jeden Fall. Also Lyrik sollte in allen möglichen Formen und Klangformen und Lautstärken zu hören sein, an allen möglichen Orten.
3: Ich glaube aber, in Österreich hat es eine Weile gedauert, bis die Slam Poetry auch in Buchform erschienen ist und auch tatsächlich so präsentiert wurde. Also der Weg von Off-Bühnen ins Literaturhaus und wieder zurück ist oft eine weite Grätsche, was auch gut ist natürlich, dass es diese verschiedenen Möglichkeiten gibt. Aber ich würde es jetzt nicht ganz in dieselbe Schiene wie die klassische junge Lyrik, die jetzt so populär wird in Österreich, wieder Also da gibt es jetzt, glaube ich, doch durch den Dialekt auch wieder einige und durch die Dialektmusik eine andere Wahrnehmung zum Beispiel. Das ist nochmal eine andere Richtung. Ja.
1: Ist das vielleicht auch so das eher Vergängliche? Denn wenn man ein Gedicht schreibt, also wenn es in Buchform herauskommt, dann das Buch konserviert ja die Gedichte. Aber wenn man es nur vorträgt oder wenn es performt wird, wie er das alle macht, dann ist ja auch eine Vergänglichkeit drin. Seht ihr da auch den Unterschied? Spürt ihr den?
2: Wie soll ich es ausdrücken? Das sind verschiedene Seinszustände der Lyrik, würde ich sagen. Wenn ich ein Gedicht vortrage, dann gehört es dazu, dass es in der vergehenden Zeit ist. Wenn ich ein Gedicht lese und einmal gelesen habe, dann sehe ich es gewissermaßen synchron, alle Zeilen auf einmal, alle Worte auf einmal. Wenn ich es lese, auch zweimal lese, dann ist es vorbei, dann ist eine Pause, dann kommt was Neues oder dann trägt es die Musik weg und wieder zurück. Und das sind für mich ja, verschiedene, das würde ich gar nicht gegeneinander ausspielen. Ich finde es natürlich wunderbar, dass Lyrikbände auch gedruckt werden, weil man will es ja dann oft nochmal nachlesen.
1: Katharina?
3: Ich denke gerade noch über die Wahrnehmung der Lyrik nach, weil mir kommt vor, also ich bin natürlich in dieser Szene in Österreich, deswegen kenne ich viele LyrikerInnen, weiß, welche Events das es gibt, bringen Leute zu Lesungen. Aber die Wahrnehmung innerhalb des Landes ist für die Prosa, glaube ich, größer. Ich weiß nicht, wie es jetzt in Deutschland ist, es doch auch oft so. Aber wenn ich auf Reisen bin oder auf Stipendien in anderen Ländern, werde ich viel eher als Dichterin wahrgenommen. Und da ist es so, ach ja, du machst auch Prosa, aber das interessiert die eigentlich nicht. Also,
1: wie erklärst du dir das?
3: Wahrscheinlich hat die Lyrik in anderen Ländern noch einen höheren Stellenwert.
1: Wie ist das in Belgien, Tom?
0: Das ist, was ich eben gerade gesagt habe. Die Slam-Szene macht das relativ populär. Die Slam-Szene ist aber entstanden dadurch, dass Lyrik-Festivals oder ja, vor allem ein Lyrik-Festival irgendwann mal die Slammer eingeladen hat aus den Vereinigten Staaten und auch in Frankreich, dass da Leute aus der Hip-Hop-Bewegung, aus der Rap-Musik irgendwann sich für dieses Slam interessiert haben und dann plötzlich haben viele junge Leute angefangen, das zu machen und das sind ja auch diese Open Mics, da kann ja jeder aus dem Publikum mit seinem Text hingehen und manchmal klappt das und das Publikum sagt, das war wirklich gut und die Organisatoren des Abends gehen zu der Person und sagen, zeig mir deinen anderen Text, das ist wirklich gut und so geht das und dann begegnet man Musiker und andere Künstler und dann entwickelt sich da was und das ist ja auch nicht nur das Buch, es kann ja auch die Schallplatte oder die CD sein, also bei mir persönlich natürlich, ich habe Trakl gelesen und Rambo, als ich 14 war und das hat mich überwältigt. Aber ich habe auch die Doors gehört und die Texte von Jim Morrison gesungen und geschrien gehört und das hat mich genauso überwältigt und berührt und beeinflusst und dazu angetrieben, was zu versuchen.
1: Die wenigsten Schriftstellerinnen und Schriftsteller können von ihrer Kunst leben. Es gibt staatliche Unterstützungen, die da mit sehr vielen bürokratischen Hürden verbunden sind. In Belgien wird auf Sparen gesetzt und von den Kürzungen, aber auch von späten Subventionsauszahlungen sind die Künstler und Künstlerinnen natürlich sehr betroffen. Das ist nicht so rosig, Tom. Wie ist das? Wie erlebst du es in Brüssel, in Belgien, die Unterstützung durch den Staat?
0: Also für die Künstler, für Leute, die schreiben, die Lyrik schreiben, gibt es ja überhaupt nichts. Künstlerstatus offiziell, wo man monatlich Geld bekommt vom Staat, das kann man haben, wenn man im Theater arbeitet oder in der bildenden Kunst oder im Kino, aber für Lyriker ist da überhaupt nichts mehr. Das Einzige, was Lyriker haben, ist dann halt, dass sie eine Lesung haben, die bezahlt wird. Oder irgendwann vielleicht Autorenrechte bekommen. Und das genügt aber nicht mal, um die Rechnung fürs Elektrische zu zahlen. Also nee, da gibt es nicht viel. Und in der Kultur, also in der Kunst im Allgemeinen, ja, wir haben doch eine Regierung, die schwer nach rechts wiegt und ja, da wird überall gestrichen und ja, ich weiß nicht, eine der besten Galerien für junge Künstler in Brüssel ist einfach von heute auf morgen geschlossen worden und alle Leute wurden entlassen, weil kein Geld mehr dafür da war. Also das ist im Moment eine schlimme Situation und ich glaube, ich weiß es, eine der fruchtbarsten Möglichkeiten, sich dagegen zu wehren, dass man Lyrik zerstört, ist, mehr Lyrik zu machen. Und dass man Kunst, dass man der Kunst irgendwie das Kreative ausreißen will und Künstler zum Verstimmen bringen will, das kann man nur dadurch ändern, dass man lauter und besser und schöner Kunst macht.
1: Katharina, wie ist es in Österreich?
3: Danke dafür, was du als letztes gesagt hast. In Österreich ist es momentan auch ziemliche Katastrophe, was Kürzungen angeht. Der Stellenwert für Kunst und Kultur wird, an dem sich das Land oft aufhängt, auch nach außen, wird faktisch jetzt in der Unterstützung immer mehr dezimiert und ausgetragen wird es natürlich auf den Rücken der einzelnen Künstlerinnen und Künstlern, weil den Institutionen geht das Geld aus. Es gibt natürlich weniger Lesungen. Es gibt schon Jahresförderungen noch, für die man sich aber bewerben muss, die man auch bekommen muss. Und der Aufwand steht oft auch nicht dafür, was man alles liefern muss oder beweisen. Also man muss seine Arbeit beweisen und es wird einem wenig Vertrauen entgegengebracht, dass man eben schreibt. Und ja, das Einzige, was man dagegen tun kann, ist, wie du gesagt hast, Tom, schreiben, laut sein, zusammenarbeiten. Ich glaube, das ist auch wirklich wichtig, dass wir uns zusammen dafür einsetzen, was Kunst auch kann. Und ich glaube, das wird sich auch wieder bestätigen, weil ich glaube, dass die Menschen nicht ohne Lyrik können in Wirklichkeit. Man muss es ihnen manchmal ein bisschen klar machen.
1: In Luxemburg haben wir die Vereinigung ALL SchriftstellerInnen, die sich auch für die Rechte der Schreibenden einsetzt. Ulrike, wie siehst du denn die Situation? Es ist ja seit der Pandemie, seit Covid, wurde ein bisschen mehr getan für die Künstler und Künstlerinnen, auch für Schriftsteller und Schriftstellerinnen. Wie siehst du die Situation in Luxemburg?
2: Also ich denke, im Vergleich zu anderen Ländern ist es in Luxemburg, ist noch mehr Geld für Kultur vorhanden. Ich sage es mal so ganz vorsichtig. Die wenigsten können davon leben, wenn überhaupt jemand wirklich davon leben kann. Und wir sind vom Schriftstellerverband immer wieder damit beschäftigt, zu sagen, ja bitte die Honorarforderungen oder die was man von Honorar kriegt für eine Lesung, passt es mal wieder den Lebensumständen an. Das kann nicht sein, dass das jahrelang auf einem niedrigen Level ist. Aber was natürlich in Luxemburg gibt diese Institution Kultur LX, bei der viel, also die versuchen, die Luxemburger Literatur in den anderen Ländern zu promoten. Und da kriegt man relativ schnell Fahrtkosten, Hotelkosten. Und das ist schon was unglaublich Gutes. Aber leben kann auch niemand davon. Und diese Literaturförderungen, die es immer wieder gibt, Schriftstellerhäuser oder Stipendien, Stadtschreiber, das sind alles Unterstützungsformen, die sich am nomadisch lebenden Schriftstellerpersönlichkeit orientieren, die keine Verantwortung für irgendein lebendes Wesen haben. Also es kann nicht jeder plötzlich für ein halbes Jahr, ich sage jetzt einmal nach Finnland oder nach Athen. Und man kriegt dann meistens auch nur die Miete und das Essen, aber wird vergessen, dass man ja zu Hause noch eine Wohnung hat, die man nicht einfach aufgeben kann. Dann Partner, Partnerin, Kinder, Tier. Das würde ich nochmal ganz generell überlegen, wie sollte Förderung für Künstler, Künstlerinnen, Schriftsteller, Schriftsteller überhaupt aussehen. Also da reicht es nicht zu vergleichen, bei uns gibt es das, bei uns gibt es das, sondern es müsste grundsätzlich überdacht werden.
1: Tom?
0: Ja, also wenn diese Welt wirklich kohärent wäre, dann müsste man den Literaturnobelpreis abschaffen.
1: Erklärung?
0: Ja, eine Welt, die ihre Schriftsteller nicht schätzt, soll ihnen auch keinen Nobelpreis verreichen. Das ist Hypokrisie.
1: Nach all diesen Aussagen hoffen wir, dass ein paar Politiker, die was zu sagen haben, auch zuhören und auch was unternehmen. Es bleiben uns nur noch ein paar Minuten. Katharina, als ich über dich recherchiert habe, bin ich sofort auf die Instagram-Seite gestoßen. Soziale Medien, du bist damit aufgewachsen. Mit Internet für euch, für Tom und Ulrike kam das alles später, soziale Medien. Ihr seid eben nicht so jung. Welche Rolle spielen die sozialen Medien für eure Arbeit, für die Verbreitung von eurer Arbeit? Ganz schnell und ganz kurz. Katharina?
3: Aufgewachsen ist übertrieben. Also ich kenne noch das Internetgeräusch, wenn das Telefon nicht geht. Und ich verwende natürlich Social Media, weil es dazugehört. Es ist aber nicht mein Lieblingsmedium. Ich hasse es, wenn Leute bei Konzerten mitfilmen. Und ich liebe analoge Lesungen. Und genau, ich sehe aber auch natürlich, was es bringt. Und ja.
1: Ulrike?
2: Ja, ich benutze es auch, aber ich bin ab und zu enttäuscht, was es nicht bringt.
1: Tom, du arbeitest auch mit Facebook und Company?
0: Nein, auf keinen Fall. Ich habe mir irgendwann einmal überlegt, eine Internetseite zu machen, aber das war dann für Links zu machen zu anderen Internetseiten von Leuten, die ich schätze. Und ich hatte dann keine Zeit und dann wurde nie was draus und so, das ist halt jetzt so. Und wenn ich irgendwann mal so in diese Medien reinflutsche, weil mich jemand gefilmt hat, dann ist das kein Problem für mich. Aber ich selber habe keine Zeit dafür. Und es interessiert mich eigentlich auch nicht, wenn Leute 3 Sekunden irgendwie einen Ausschnitt einer Lesung hören und naja, ich überlasse das anderen Leuten, ja.
1: Und noch ganz kurz, künstliche Intelligenz. Wie arbeitet ihr damit oder arbeitet ihr überhaupt mit künstlicher Intelligenz? Benutzt ihr die?
3: Nein.
2: Nein, obwohl ich mal mit einer künstlichen Intelligenz über ein Gedicht diskutiert habe. Aus Spaß.
1: Tom?
0: Nein, also bis jetzt noch nicht, weil ich sie noch zu doof finde. Wenn sie sich vielleicht ein bisschen weiterentwickelt, dann wird das eine Herausforderung und dann würde ich ihr vielleicht vorschlagen, einer künstlerischen Intelligenz, die wirklich sehr performativ ist, würde ich dann vielleicht vorschlagen, eine Welt zu schaffen, in der es keine künstliche Intelligenz gibt.
1: Ich denke, dem ist nichts mehr hinzuzufügen. Danke, Tom Nies, danke, Ulrike Ball, danke, Katharina J. Ferner. Hier aus der Mesa in Esch im Rahmen der Poesie Plus Festival. Danke unseren Zuschauern hier und auf Wiederhören. Bis zum nächsten Mal.

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1: 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Der Weltrekord ist knapp 2 Minuten Misere. 14 bis 17 Grad an der Nacht, 23 bis 27 Grad tagsüber, a Sonne mit ein bisschen Wolken. 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
1: 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Die neue Woche fängt ganz ähnlich wie der Weekend abhält. 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
1: 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An der Meteo, die neue Woche fängt ganz ähnlich so wie der Weekend abhält, bei 14 bis 17 Grad nutzt, auf 24 bis 27 Grad tagsüber soll es drüschen bleiben, das bei einem Nixtisch Sonne wollen. 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